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Hallo München, schön euch zu sehen, wie geht's euch? Oh yeah! Oh, come on, James.

0: Are you ready to run?
1: Are you ready to run?
0: Ich weiß nicht, wie es bei euch war, aber I